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1: Die Nachrichten von SRF um 3 Uhr mit Lukas Lüthi. Venezuela ist innerhalb weniger Minuten, Venezuela ist innerhalb weniger als einer Minute von zwei starken Erdbeben erschüttert worden. Laut der US-Erdbebenwarte hatten die Beben eine Stärke von 7,2 respektive 7,5. Die beiden Beben waren auch in der Hauptstadt Caracas zu spüren. Auf Bildern und in Videos sind eingestürzte Gebäude zu sehen. Der venezolanische Innenminister sprach im Fernsehen von einer, Zitat, äußerst alarmierenden Situation und rief die Menschen auf, sich in Sicherheit zu bringen. Die US-Erdbebenwarte sagt, es könnte viele Todesopfer und große Schäden geben. Es gibt aber bisher keine Zahlen und Angaben dazu. In Frankreich wurde zum ersten Mal ein Ebola-Fall entdeckt. Es handelt sich um einen Arzt, der aus Kongo-Kinshasa zurückgekehrt war. Er befinde sich nun in Isolation, sagte der französische Gesundheitsminister Stéphane Rist in einem Interview mit dem Sender France 2. Zudem seien 5 Personen identifiziert worden, die im Flugzeug in der Nähe des infizierten Arztes gesessen seien. Auch sie sollen nun isoliert werden, so der Gesundheitsminister. Im zentralafrikanischen Kongo-Kinshasa hat sich das Ebola-Virus weiter ausgebreitet. Die Regierung hat inzwischen über 1100 Ansteckungen mit dem Virus registriert und zählt fast 300 Todesfälle. In Russland ist der Oppositionspolitiker Maxim Krylov zu 7 Jahren Strafkolonie verurteilt worden. Das melden russische Medien- und Nachrichtenagenturen übereinstimmend. Dem Politiker wird vorgeworfen, Lügen über die russische Armee verbreitet zu haben. Konkret geht es um 2 Posts in den sozialen Medien. In einem hatte Krylov eine Zahl getöteter Zivilpersonen in der Ukraine genannt und im zweiten Post äußerte er sich über das Massaker in der ukrainischen Kleinstadt Butscha. Maxim Krylov sagte vor Gericht, er sei unschuldig und bezeichnete das Urteil als politisch motiviert. In Russland finden in rund 3 Monaten Parlamentswahlen statt. Dann zur Fußball-Weltmeisterschaft der Männer. Die Schweiz hat ihr letztes Gruppenspiel gewonnen gegen Kanada mit 2:1. Damit ist sie Gruppensiegerin und hat sich für den 16. Final qualifiziert. Das erste K.O.-Spiel der Schweiz findet dann am Freitag in einer Woche um 5 Uhr morgens Schweizer Zeit statt. Der Gegner steht noch nicht fest. Im zweiten Spiel in der Schweizer Gruppe gewann Bosnien-Herzegowina gegen Katar mit 3:1. Ebenfalls für die 16. Finals qualifiziert haben sich Brasilien und Marokko. Brasilien hat gegen Schottland gewonnen mit 3:0 und Marokko schlug Haiti mit 4:2. Und das Wetter? Auch heute wird es meist sonnig bei 33 bis 37 Grad. Am Nachmittag gibt es in den Alpen und im Süden lokale Schauer oder Gewitter. Das waren Nachrichten von Radio SRF. Verantwortlich Lukas Lüthi.
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Geradeaus geht's nur selten. Um die Kurven kommst du nicht drumherum. Ob du Fremden angehst oder die eigenen hast gefunden, spurlos geht keiner durch die Welt.

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1: Die Nachrichten von SRF um 4 Uhr mit Lukas Lüthi. Venezuela ist von zwei starken Erdbeben erschüttert worden. Laut der US-Erdbebenwarte hatten sie eine Stärke von 7,2 respektive 7,5. Zwischen den Beben vergingen weniger als eine Minute. Die Erschütterungen waren in verschiedenen Regionen des Landes zu spüren, auch in der Hauptstadt Caracas. Bilder und Videos zeigen eingestürzte Gebäude, Rettungskräfte und Menschen, die auf die Straßen gegangen sind. Die venezolanische Präsidentin Delcy Rodríguez hat den Notstand ausgerufen und Innenminister Diosdado Cabello sprach im Staatsfernsehen von einer, Zitat, äußerst alarmierenden Situation. Feuerwehr, Polizei, Katastrophenschutz und Freiwillige seien im Einsatz.
2: Estamos atendiendo ya con todo, como tú lo has dicho, con todos los organismos de seguridad y de asistencia, protección civil, voluntarios, los bomberos, las policías, todas están desplegadas.
1: Die US-Erdbebenwarte sagt, es könnte viele Todesopfer und große Schäden geben. Es gibt bisher aber keine Zahlen und Angaben dazu. In Frankreich wurde zum ersten Mal ein Ebola-Fall entdeckt. Es handelt sich um einen Arzt, der aus Kongo-Kinshasa zurückgekehrt war. Er befinde sich nun in Isolation, sagte der französische Gesundheitsminister Stéphane Rist in einem Interview mit dem Sender France 2. Zudem seien 5 Personen identifiziert worden, die im Flugzeug in der Nähe des infizierten Arztes gesessen seien. Auch sie sollen nun isoliert werden, so der Gesundheitsminister. In den USA fordert das Weiße Haus zusätzliches Geld, um unter anderem die Kosten des Irankriegs zu decken. Konkret beantragte die US-Regierung beim Parlament insgesamt fast 88 Milliarden US-Dollar. Gut 67 Milliarden davon sind für die Kosten des Irankriegs vorgesehen. Damit sollen Munitionsbestände wieder aufgefüllt oder die operativen Kosten des Kriegs bezahlt werden. Dazu gehören unter anderem die eingesetzten Soldatinnen und Soldaten. Das restliche Geld will die Regierung von US-Präsident Donald Trump unter anderem für den Kampf gegen das Ebola-Virus verwenden. Dann zur Fußball-Weltmeisterschaft der Männer. Die Schweiz hat ihr letztes Gruppenspiel gewonnen gegen Kanada mit 2:1. Damit ist die Gruppensiegerin und hat sich für den 16. Final qualifiziert. Dieses findet dann am Freitag in einer Woche um 5 Uhr morgens Schweizer Zeit statt. Der Gegner steht noch nicht fest. Trotz der Niederlage gegen die Schweiz ist auch Kanada für die 16. Finals qualifiziert und auch Bosnien-Herzegowina, Brasilien und Marokko sind eine Runde weiter. Bosnien-Herzegowina gewann gegen Katar mit 3:1, Brasilien hat gegen Schottland gewonnen mit 3:0 und Marokko schlug Haiti mit 4:2. Das Wetter, auch heute wird es meist sonnig bei 33 bis 37 Grad. Am Nachmittag gibt es in den Alpen und im Süden lokale Schauer oder Gewitter. Das waren Nachrichten von Radio SRF, verantwortlich Lukas Lüthi.
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1: Die Nachrichten von SRF um 5 Uhr mit Lukas Lüthi. Starke Erdbeben in Venezuela. Präsidentin Delcy Rodríguez hat den Notstand ausgerufen. Dann US-Außenminister Marco Rubio sagt, die Iran-Verhandlungen sollen nächste Woche in der Schweiz weitergehen. Und die Schweiz steht in der K.O.-Phase der Fußball-WM. Das Wetter meist sonnig bei 33 bis 37 Grad. Venezuela ist von zwei starken Erdbeben erschüttert worden. Laut der US-Erdbebenwarte hatten sie eine Stärke von 7,2 respektive 7,5. Zwischen den Beben verging weniger als eine Minute. Die venezolanische Präsidentin Delcy Rodríguez hat den Notstand ausgerufen.
2: Y estamos en este momento declarando el estado de emergencia tal como lo contempla nuestra Constitución.
1: Es habe zudem bereits 20 Nachbeben gegeben. Die Erschütterungen seien in mehreren Bundesstaaten zu spüren gewesen, sagt Delcy Rodríguez. Auch die Hauptstadt Caracas war betroffen. Bilder und Videos zeigen eingestürzte Gebäude, Rettungskräfte und Menschen, die auf die Straßen gegangen sind. Zudem hat der Flughafen wegen der Schäden den Betrieb eingestellt. Die US-Erdbebenwarte sagt, es könnten viele Todesopfer und große Schäden geben. Es gibt bisher aber keine Zahlen und Angaben dazu. Die Gespräche zwischen den USA und dem Iran sollen offenbar nächste Woche weitergehen. Das kündigte US-Außenminister Marco Rubio an. Rubio sagte außerdem, dass er davon ausgehe, dass die Gespräche in der Schweiz fortgeführt werden. Das Schweizer Außendepartement EDA hat dies auf Anfrage der Nachrichtenagentur Keystone STA nicht bestätigt. Rubio sprach von technischen Gesprächen, die am Montag oder Dienstag weitergehen sollen. Vergangenen Sonntag hatten sich bereits Vertreter der USA, des Irans und der Vermittlerstaaten Pakistan und Katar zu Gesprächen in der Schweiz getroffen, auf dem Bürgenstock im Kanton Nidwalden. Zuvor hatten die USA und der Iran ein Rahmenabkommen für Verhandlungen über ein Kriegsende unterzeichnet. In den USA nehmen die Spannungen zwischen US-Präsident Donald Trump und seinen republikanischen Parteikolleginnen und Kollegen im Parlament zu. Trump weigert sich, ein Gesetz zu unterzeichnen, welches das Parlament am Dienstag beschlossen hat und sowohl von Republikanern wie Demokraten unterstützt wird. Das Gesetz soll US-Amerikanerinnen und Amerikaner helfen, sich ein eigenes Haus zu kaufen. Nun teilte Trump mit, er werde das Gesetz zur Wohnraumfinanzierung erst unterzeichnen, wenn eine von ihm geforderte Verschärfung des Wahlrechts vom Parlament verabschiedet wird. Die Verschärfung des Wahlrechts sieht unter anderem vor, dass Bürgerinnen und Bürger bei der Registrierung für die Stimmabgabe ihre Staatsbürgerschaft nachweisen müssen. In der Schweiz und in weiten Teilen Westeuropas ist es derzeit außergewöhnlich heiß. Mit Blick auf die Hitzewelle warnt nun die Weltgesundheitsorganisation WHO vor den Gefahren von andauernd hohen Temperaturen. Extreme Hitze zähle zu den schwerwiegendsten und am schnellsten wachsenden Gesundheits- und Sicherheitsbedrohungen, die durch den Klimawandel entstünden, sagte WHO-Chef Tedros Ghebreyesus vor den Medien in Genf.
3: Extreme heat is one of the most serious and rapidly growing threats to health and safety posed by climate change. It claims around 500,000 lives globally each year.
1: Weltweit würden 500,000 Menschen an den Folgen von Hitze sterben, und zwar jährlich, so der WHO-Chef. Doch viele dieser Todesfälle könnten vermieden werden mit Schutzmaßnahmen. Vor allem Risikogruppen sollten dabei geschützt werden. Dazu gehörten nicht nur Alte, Kranke, Schwangere und Kinder, sondern auch Arbeiterinnen und Arbeiter und sozial benachteiligte Menschen. In Frankreich wurde zum ersten Mal ein Ebola-Fall entdeckt. Es handelt sich um einen Arzt, der aus Kongo-Kinshasa zurückgekehrt war. Er befinde sich nun in Isolation, sagte der französische Gesundheitsminister Stéphane Rist in einem Interview mit dem Sender France 2. Zudem seien 5 Personen identifiziert worden, die im Flugzeug in der Nähe des infizierten Arztes gesessen seien. Auch sie sollen nun isoliert werden, so der Gesundheitsminister. Dann zur Fußball-Weltmeisterschaft der Männer. Die Schweiz hat ihr letztes Gruppenspiel gewonnen gegen Kanada mit 2:1. Damit ist sie Gruppensiegerin und hat sich für den 16. Final qualifiziert. Kanada sei ein starker Gegner gewesen, sagt der Verteidiger Luca Jaques nach dem Spiel.
4: Sie haben natürlich den Heimvorteil in Vancouver mit den Fans. Es pusht sie natürlich noch eine Schuf, wenn sie weiter Chance aufspielen und die Fans lauter werden. Es hat ihnen sicher noch einen Schalltrieb gegeben, aber ich finde, wir haben es auch in der Schlussphase sehr gut gemacht und haben dagegen gehabt und somit auch verdient gewonnen.
1: Das erste K.O.-Spiel der Schweiz findet dann am Freitag in einer Woche um 5 Uhr morgens Schweizer Zeit statt. Der Gegner steht noch nicht fest. Dass sie nun mehr als eine Woche Pause hätten, ist für den Torschützen Ruben Vargas ein Vorteil.
5: Ja, ich glaube, das ist natürlich sehr wichtig für uns, einfach auch zum Erholen, aber auch, dass wir das Ziel erreicht haben, Gruppe Erster zu werden und so kann es weitergehen.
1: Trotz der Niederlage gegen die Schweiz ist auch Kanada für die 16. Finals qualifiziert und auch Bosnien-Herzegowina, Brasilien und Marokko sind eine Runde weiter. Bosnien-Herzegowina gewann gegen Katar mit 3:1, Brasilien hat gegen Schottland gewonnen mit 3:0 und Marokko schlug Haiti mit 4:2. Und noch der Blick aufs Wetter. Heute ist es meist sonnig bei 33 bis lokal 37 Grad. Dazu weht im Norden schwache Brise. Über den Alpen und im Süden gibt es am Nachmittag lokale Schauer oder Hitzegewitter. Das waren Nachrichten von Radio SRF. Verantwortlich Lukas Lüthi.
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1: Miteinand. Aus der verschiedensten Ecke kommen wir sie halt zusammen. Und dann heisst es einen Weg suchen. Miteinand. Über Stock und Stein. Nicht einfach, aber vielleicht stärker.

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1: Vargas, Vargas! Ja! Ja! Vargas schießt die Schweiz nach 40 Sekunden in der zweiten Halbzeit in Führung. Die Kanadier waren noch beim Löffel drin.
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2: Ja, ich glaube, das ist natürlich sehr wichtig für uns, einfach auch zum Erholen, aber auch, dass wir das Ziel erreicht haben, die Gruppe Erste zu werden und ja, so kann es weitergehen.
0: Nein, klar, jeder Trainer, cool ist happy.
3: Gefühlsmomente auch haben, das Selbstvertrauen und jetzt auch gut erholen, aber auch den Moment jetzt mal genießen, dass wir Tabellen erst sind.
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1: Die Vorspitze ist der höchste Punkt von der Schweiz, ein bisschen über 4600 Meter. Und in den nächsten Tagen werden wir dort Plusgrad haben. Mit der Hitzewelle steigt nämlich die 0-Grad-Grenze auf über 4600 Meter an und verlässt somit die Schweiz.
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2: Sekunden in der zweiten Halbzeit in Führung. Die Kanadier waren noch beim Löffel drin.
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3: Das sind so die Phasen vom Spiel, wo du hast. Ich meine, Kanada hat nichts mehr zu verlieren gehabt, dass sie nachher mit einer anderen Überzeugung oder nochmal andere Intensität und Tempo nochmal anlaufen, weil sie einfach alles können riskieren, eben weil sie nichts mehr zu verlieren haben, dann ist automatisch, dass es ein anderes Spiel wird. Und je nachdem, wie eng die Räume wird, wie aggressiv sie anlaufen, bringt es einfach irgendwann nichts mehr wirklich hinaus zu spielen.
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2: Immer wie ein Traum, ja. Ich habe kein Wort für sowas. Das ist sehr, sehr schön für mich und für die ganze Mannschaft.
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2: Ja, für mich das ist egal einfach. Ich, wenn ich auf dem Platz bin, ich gebe einfach alles. Alles, was ich kann. Und ja, für mich, das spielt keine Rolle. Ich bin einfach bereit, wenn ich anfangen muss, ich gebe auch alles.
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3: Il Canada hat wirklich Druck gemacht in der zweiten Halbzeit, sind sehr physisch gsi. Das haben wir zwar von Anfang an gewusst, dass es so ein kleines Spiel ist, aber trotzdem ist es dann ja, gut war, wie wir auch umgegangen sind, zwischenzeitlich den Druck angenommen haben und am Schluss trotzdem Gegengol super zum Schluss gespielt haben.
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4: Solidarische Mannschaftsleistung, viel Ballkontrolle, erste Halbzeit, glaube ich, so. Wie wir das uns das Spiel gewohnt sind, durchgezogen. Leider verpasst, in Führung zu kommen. Aber nach der zweiten Halbzeit super rausgekommen. Mit dem Führungstreffen nochmal nachdoppelt. Klar, der Gegner macht den auf, bringt nochmal ein, zwei Spieler in die Offensive, was uns ein bisschen das Leben schwer gemacht haben. Am Schluss ein Sieg, wichtig für das Selbstvertrauen.
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2: Immer wie ein Traum, ja, ja. Ich habe kein Wort für sowas. Das ist sehr, sehr schön für mich und für die ganze Mannschaft.
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3: Canada hat wirklich Druck gemacht in der zweiten Halbzeit, es sind sehr physisch gsi. Das haben wir zwar von Anfang an gewusst, dass es so ein Spiel ist, aber trotzdem ist es dann... Ja, gut gewesen, wie wir auch umgegangen sind, zwischenzeitlich den Druck angenommen haben und am Schluss trotz dem Gegengol super zum Schluss gespielt haben.
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2: Es geht um die ganze Region Moesa mittlerweile. Es geht um Bauprojekte, Hochtiefbau, Kanton, Gemeinde und teilweise von Privaten.
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2: Das kann zeigen oder darauf hinweisen, dass Botschaft, Submissionsabreden sind unzulässig, noch nicht überall angekommen ist.
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5: Ich liebe den Winter und den Herbst und den Frühling. Nein, der Sommer ist sehr, sehr schwierig für mich. Ich muss immer eine Sonnenbrille anlegen.
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2: Es geht um die ganze Region Moesa mittlerweile. Also jetzt, wo die drei weiteren dazukommen, die haben ihren Sitz im oberen Teil von der Moesa-Region. Also die ganze Region ist betroffen. Es geht um Bauprojekte, Hochtiefbau, Kanton, Gemeinde und teilweise von Privaten. Zur genauen Anzahl der Projekte können wir vorderhand nichts sagen.
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2: Wir haben in der Deutschschweiz ja etliche Verfahren geführt. Und jetzt seit dem 23. führen wir in den Romandie-Verfahren. Und dort ergibt sich aus dem einen Verfahren das nächste. Das kann zeigen oder darauf hinweisen, dass Botschaft, Submissionsabreden sind unzulässig, noch nicht überall angekommen ist. Und für die Deutschschweiz muss man es gut halten, wir haben nicht mehr so nichts wie im Graubünden entdeckt. Wir haben nicht mehr so Hinweise bekommen. Dass es in der Region Moesa passiert ist, also gerade noch zum Kanton Graubünden gehörend, ist für uns schon überraschend gewesen.
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8: Also es geht ja vor allem darum, dass wir auch im Spital können Ressourcen sparen können, genau in so Monaten wie, wir denken jetzt an die Wintermonate, oder? Alle sind verkältet, haben grippale Infekte, haben irgendwelche viralen Infekte, der Notfall ist voll, das Spital ist voll. Genau dort, glaube ich, können wir sehr gute Versorgungsmöglichkeit bieten, indem wir die Patienten gerade zu Hause vor Ort können betreuen können. Man weiss halt auch, dass die medizinischen Vorteile, dass die natürlich sehr positiv sind, oder, dass Patienten insgesamt eher weniger lang hospitalisiert sein müssen.
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8: Also man sieht natürlich vor allem auch aus dem internationalen Vergleich, dass das ein Versorgungsmodell ist, das wahnsinnig gut funktioniert. Eben gerade auch für abgelegene Regionen. Das ist sicher für unseren Kanton sehr interessant. Und natürlich auch daraus gesehen, dass das wahnsinnig viele Vorteile bringt. Zum einen sozialmedizinisch, aber auch internistische positive Effekte und natürlich eben die Kostenersparnis, die man vielleicht gewinnen kann.
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9: Der Patient steht so weh, setzt in die Toilette, steht so weh, kann er setzen, nie weh, sich kicken, feiern, aber er ist auch schon quelle, schon ein Bus aussetzen, wo und schon funktioniert. Aber ein Problem ist, dass man komprendet, in einem System sozial, im Moment, dass es in einem Spital ist, okay, ich muss meine Kasse, das Hospital hat auch einen guten Patient. Ich will mal, dass der Patient motiviert ist, ein konsumierendes System oder ein Tunnel motiviert.
7: 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Sie haben die Ansphase der Pilot, wenn sie eine Trat bilanzieren. 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
5: Ich liebe den Winter und den Herbst und den Frühling. Ja, der Sommer ist sehr, sehr schwierig für mich. Ich habe auch nicht eine gute Haut für die Sonne. Ich kann mich verbrennen. Für die Augen ist nicht gut. Ich muss immer eine Sonnenbrille anlegen. Ja, es ist, ich leide unter der Sommerzeit. Ja.
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11: Temperaturmässig ist es da kühler, ist auch ringer zum Schnuffen für mich. Und weiter oben ist es natürlich noch viel kühler, es geht immer ein Lüftchen, man schwitzt weniger auf dem Velo. Viel angenehmer wieder daheim.
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0: 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Dies Roman Brogli, der SRF Meteo.
1: Ja, da muss man sich definitiv auf Hitze einstellen. Freitag, Samstag, da erwarte ich am Nachmittag so 33 bis 38 Grad. Das dürfte also hitzemässig der Höhepunkt von dieser Hitzewelle jetzt werden. Und man muss sich da wahrscheinlich bei so Events überlegen, wie man sich auch ein bisschen vor dieser Hitze kann schützen kann. Es sind sonnige Tage, Freitag, Samstag. Jeden Tag wird es auch wieder am Nachmittag eine Quellwolke über den Alpen geben. Und wie wir es auch jetzt in den letzten Tagen immer hatten, haben ein paar Hitzegewitter gegeben. Vor allem werden die so im Wallis oben runterkommen oder auch im Berner Oberland, die Gotthardregion oder Graubünden. Das sind so die Regionen, wo man mit diesen Gewittern sollte rechnen. Wobei man kann sagen, morgen Freitag, dort wird es auch in diesen Regionen nur ganz, ganz wenig von diesen Platzregen oder Gewitter geben. Dann am Sonntag haben wir eine minimale Wetteränderung, grundsätzlich immer noch viel Sonnenschein und immer noch heiß, vielleicht ein paar Grad weniger als am Samstag, aber es wird dann in den Bergen schon ein bisschen mehr Quellwolken und Platzregen und Gewitter geben.
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0: Also mir ist er ganz, ganz fest als Grossvater in Erinnerung. Weil ich so verbunden war mit ihm und er so nach war und wir so viel Kontakt hatten. Und die Musik ist wie eine ist wie der Soundtrack dazu, sozusagen. Also, ja, die war immer auch präsent, aber er war mir eigentlich über viele Jahre viel mehr als Grossvater da gewesen.
1: Ich möchte schon dir, Luzi Bergamin ist eine der größten Importanz der Musik populär in der Region. Und wo da auch Otters, die sind quasi Seguizer der Lille, eine Stadt Idole für Blairs Otters.
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1: A grossa, freundliche Ma, wo immer ein Spässli hat parat gehabt für uns. Wir haben gerade neben ihm gewohnt, also wir sind wirklich fast quer über die Strasse miteinander. Bin ich aufgewachsen und er war immer recht nebendran. Wir sind viel der Torte vorbei. Ich hatte ihn wahnsinnig gerne gehabt. Er hat mich begleitet durch meine ganze Kindheit, bis ich 18 war. So lange hat er gelebt und sehr viele, sehr schöne Erinnerungen.
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1: Aber es ist sehr wenig eigentlich mit ihm direkt gekoppelt, weil ihn habe ich eigentlich der Topo gar nicht so viel gesehen. Ich habe ihn viel mehr gesehen, daheim zu Bern. Aber natürlich die ganze Umgebung und mein Vater, der immer erzählt hat, noch, was er für Erinnerungen hat an damals oder ja, und an den Ort und viel erzählt vom Grossvater, das ist schon da. Da habe ich sehr viele Erinnerungen.
2: Und dann in dem Fall Kindheit in Bern. Oft gehört, dass der Grossvater im Haus musiziert hat.
1: Jein. Oh, das ist lustig. Ich habe ihn an Familienfest natürlich hat er gespielt mit in einer Kapelle, wobei die es damals ja schon nicht mehr gegeben hat, als ich Kind war. Das Berner Länderquartett, das war Geschichte dann. Aber er hat natürlich gleich noch seine Kollegen gehabt. Ich konnte nicht sagen, wer da genau alles gespielt hat, aber der Grossvater, der gespielt hat, mit Ländlermusik gemacht hat, seine Musik, das habe ich sehr stark in Erinnerung. Aber sehr wenig, einfach so im Alltag. Im Alltag habe ich ihn nicht spielend erlebt.
2: Ist das eine Musik, die wir heute auch noch selber spielen, also so Ländlermusik vom Grossvater?
1: Ja, das ist lustig. Ich bin mit dieser Musik im Ohr aufgewachsen und habe aber gleichzeitig von meiner Mutterseite, meine Mutter hat klassischen Gesang studiert gehabt. Und wir sind viel mehr klassisch sozialisiert worden. Mein Vater ist wie eine Zwischengeneration. Mein Vater hat selber eigentlich nicht Musik gemacht. Ganz wenig, ist aber immer sehr, sehr aufmerksamer Zuhörer gewesen und hat sich sehr akribisch um den Nachlass gekümmert von seinem Vater. Aber er war selber nicht ausübender Musiker. Und meine Mutter war die, die uns hat, wie musikalisch gestützt als Kind. Und wir haben, mein Bruder und ich, beide ganz intensiv immer Musik gemacht, bis heute. Und immer auf der klassischen Schiene. Und ich habe dann klassisch studiert. Und habe nachher vor 20 Jahren eine Weiterbildung gemacht in Schweizer Volksmusik in Luzern an der Hochschule. Und habe dort gemerkt, ich habe die Musik im Ohr, aber ich kann sie nicht spielen. Und es war super, hat es das dann gegeben. Und dort habe ich nachher auch gelernt, wie spielt man das Zeug. Und seither mache ich sehr viel Musik von meinem Grossvater. Ja.
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1: Und ich bin dann in die sogenannte neue Volksmusikszene, wie dort ein bisschen sozialisiert worden vom Spielen und habe das lotet das aus in allen möglichen Varianten. Und gehe aber gerade bei der Musik vom Grossvater gehe ich sehr gerne zurück zum Original. Ob schon natürlich, wenn ich spiele, tönt es nie wie ein Original, weil einfach die Farbe ist schon ganz anders. Aber ich finde, es ist fast schade, sie zu fest zu verändern. Weil sie ist so schön, so wie sie ist. Und was er gemacht hat mit seinen zweiten Stimmen, das ist so spannend. Und es macht sehr Spass, auch das rauszuhören und nachher selber zu probieren, das Gleiche zu machen oder dem nachempfunden, etwas zu machen, da habe ich auch sehr, sehr Freude. Also es gibt ein bisschen beides.
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1: Und auch die zweite Stimme hat er eben improvisiert, wie du sagst. Und sie haben ihm dann gesagt, schreib's auf. Und das hat er, glaube ich, nicht so gerne gemacht. Weil dann musste er sich auf etwas festlegen. Und er hat ja nicht festgelegt gespielt. Er hat dann manchmal aufgeschrieben und hat dann manchmal nicht so schön aufgeschrieben, wie er gespielt hat. Dann muss man eben die alten Aufnahmen rauslassen, um zu schauen, was er wirklich gemacht hat.
0: Ad einer der Quellen des Registrationsdateien aus. 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
1: Das ist wirklich etwas, was ich merke, ich habe das nicht so gelernt. Ich habe gelernt, nach Noten zu spielen. Und wenn ich zweite Stimme mache, dann muss ich das wirklich mir ganz, ganz fest zurechtlegen. Also ich kann das überhaupt nicht so steckreif, einfach irgendwie, da bin ich, habe ich zu wenig Übung und zu wenig Erfahrung. Aber ich tue sehr gerne mich nachher wirklich damit befassen und das ausprobieren für mich selber. Und nachher mache ich, irgendwann gibt sich dann eine Variante. Und die bleibt dann einigermaßen.
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1: Ja, das ist lustig, ich habe das dann gar nicht richtig gesucht. Ich war in dieser Weiterbildung, es ist ein Jahr lang gegangen und ich habe dort, wir waren 15 Teilnehmer und ich habe dort, wir sind dort so eingeteilt worden in Gruppen, um zusammen zu spielen. Und ich war dort mit einer Geiger zusammen gewesen, also Flöte-Geiger und dann haben wir noch eine Pianistin gehabt und nachher noch eine Handorgel und einen Bass. Und das hat so Spass gemacht in diesem Kurs. Wir haben uns dann zusammengetan und sind zusammengeblieben. Es hat sich über die Jahre ein bisschen verändert. Die Leute sind ausgestiegen, die Leute sind dazugekommen. Und jetzt sind wir Flöte, Geige, Cello, Klavier. Also eine sehr spezielle Besetzung für Volksmusik. Aber das ist ja Wurst. Volksmusik ist ja Volksmusik. Also die darf man irgendwie spielen, wenn man so will.
2: Und dann spielen wir auch auf, also Stubbeten, oder wie muss man sich das vorstellen?
1: Ja, Stubbeten spielen wir auch ab und zu mal, aber selten. Mehr konzertant. Und wir sind so in einem Zwischensektor zwischen der Ländlermusik und eben auch den klassischen Einfluss. Weil wir haben alle klassisch studiert. Unsere Pianistin kommt aus einer Volksmusikfamilie. Und sie ist so das volksmusikalische Gewissen von uns. Sie ist die das wirklich im Blut hat, noch mehr als wir anderen. Aber dann machen wir einfach, was wir Lust haben. Und es gibt so, manchmal schlägt es mehr auf die eine Seite aus und manchmal mehr auf die andere.
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1: Nicht ein gross. Ja, er ist ein, ja, wenn es um Bündnermusik ging, ist er natürlich ein Pflock, der dort drin gehört. Und ist als das natürlich auch zur Sprache gekommen. Aber es war natürlich eine Ausbildung, da ging es um die Volksmusik gegangen, in der ganzen Schweiz, überall. Und die Unterschiede sind ja gleich dann auch beträchtlich. Also es war sehr, sehr spannend, gewesen, mal zu sehen, was da überall an Stilen herum sind und wie die, sagen wir, ursprünglich, in Anführungszeichen, weil es ist ja nie nichts wirklich ursprünglich, wenn man so will, wie die gespielt werden. Und er ist einfach, er hat die Bündnermusik verkörpert, zusammen mit anderen natürlich auch.

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1: Also bliba ist, dass sie immer noch viel gespielt wird. Also wirklich, wir sind immer wieder erstaunt. Wir haben mit dem Florian Giger zusammen zwei Notenbüchli gemacht, wo wir neu, also er, das war seine Initiative, er macht so Büchli auch über andere, von anderen Komponisten. Und er hat mal eins gemacht, das ist jetzt schon mehrere Jahre her, und dann ist er irgendwie vor ein paar Jahren ist er wieder gekommen und hat gesagt, du, ich möchte gerne ein zweites machen, weil das läuft super. Dann haben wir ein Zeug gemacht. Und ich sehe, also offensichtlich wird die Musik immer noch sehr viel gespielt, auch von der Ländlerkapelle. Und das freut mich wahnsinnig. Ich denke, für was spricht es? Ist es Bekanntheit? Oder ich denke, es spricht schon auch dafür, dass es einfach gute Kompositionen sind. Oder ja, gute Musik, dass es Spass macht, sie zu spielen, dass die Leute sie gerne hören. Das ist natürlich, das macht uns Freude. Dann denke ich manchmal, wie lange geht es noch, dass die noch so Bestand hat? Und für mich persönlich ist es auch wieder, immer wieder ein Fundus, um eben die selber auch zu spielen. Ich habe dann noch ein zweites Ensemble gegründet mit dem zweiten Büchli. Haben wir dann wirklich noch eine zweite Gruppe, wo wir viel traditioneller mit eben Flöten und Geigen und Orgel und Bass. Statt zwei Klarinetten, Orgel und Bass, wo wir dann wirklich ein bisschen probiert haben, spezifisch jetzt die Musik vom Grossvater zu spielen und möglichst eben nicht zu weit vorzugehen vom Original.
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1: Aber es ist ganz schwierig zu sagen, was es ist. Also, ich denke, also gut, die zweite Stimme sicher, seine Art, wie er das gemacht hat, ist schon besonderig und speziell. Und der Klang von seinem Ensemble, also damals von dem Quartett. Ich glaube, er hat ein gutes Gefühl dafür, wie verschiedene, es hat ja immer verschiedene Teile in diesen Stücken. Was man kann, wie zusammensetzen, dass es wirklich einen runden Guss gibt. Das fällt mir auf. Und ich finde, es ist interessant. Also ich meine, es gibt viel interessante Musik. Es gibt so viele tolle Komponisten und so viele tolle Stücke. Und dann gibt es ja auch ganz langweiliges Zeug, sind wir ehrlich. Also ja, und ich denke, in diese Kategorie fällt es nicht. Auf jeden Fall für mich nicht.
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1: Also das Einte, was kommt, ist irgendwie Hausräucke von unserem Haus daheim. Ein Fest, ich bin ein kleines Kind und in der Wohndeli, wo sonst der Esstisch ist gestanden, ist ausgeräumt gewesen. Und mein Grossvater mit seiner Kapelle, die spielt, und mir kleine Kindstöpsel da auf den Stühle gehöckelt und zugelassen. Und ja, es ist schwierig zu sagen. Es ist mehr ein Gefühl. Es ist vielleicht wirklich ein bisschen Heimat. Etwas Vertrautes, etwas sehr Vertrautes, etwas Schönes.
0: Bleibt der Grossvater vor allem als Musiker in Erinnerung oder als Mensch, als Grossvater?
1: Also mir ist er ganz, ganz fest als Grossvater in Erinnerung. Weil ich so verbunden war mit ihm und er so nach war und wir so viel Kontakt hatten. Und die Musik ist wie der Soundtrack dazu, sozusagen. Also er, ja, die war immer auch präsent, aber er war mir eigentlich über viele Jahre viel mehr als Grossvater da. Und dass ich mich wirklich mit seiner Musik anfangen zu beschäftigen, das ist viel später gekommen, als er schon lange nicht mehr gelebt hat. Also das ist jetzt eben so 20, 25 Jahre. Und das hat es dann wie ergänzt. Also dann habe ich auch erst durch das Spielen von dieser Musik angefangen zu merken, wie sie die Stücke verschieden. Ich weiss noch, mein Vater hat da oben etwas gehört und hat gesagt, ah, das ist der, ja, das ist der, oder das Stück. Und ich konnte das überhaupt nicht unterscheiden, weil ich es nicht so gut kennt. Ich habe den Stil kennt, aber nicht die einzelnen Stücke. Und jetzt, als ich mich wirklich ernsthafter damit beschäftigt und habe zu spielen, jetzt kenne ich die Stücke. Und wenn dann mal im Radio etwas kommt, dann ist eben immer auch, ah, das ist einer vom Grosspapi. Und welcher ist es jetzt? Moment, welcher ist es? Das
0: ist... An deinem Tag hast du auch studiert, den Titel gegeben, «In der Mühle Passuk». 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
1: Die Nachrichten von SRF um 21 Uhr mit Livia Schmidt. Die Schifffahrtsorganisation der UNO, die IMO, setzt ihre Evakuierungsaktion in der Straße von Hormuz vorerst aus. Die Aktion hatte die IMO am Dienstag gestartet. Mit ihrer Hilfe sollen die zahlreichen Schiffe und Seeleute die Straße von Hormuz sicher passieren können, die infolge der Blockade gestrandet waren. Nun wird pausiert. Grund dafür ist ein Angriff auf ein Frachtschiff im Golf von Oman. Das schreibt der Generalsekretär der IMO, Arsenio Dominguez, auf X. Das britische Militär hatte den Vorfall zuvor gemeldet. Ein unbekanntes Geschoss habe das Schiff getroffen, unweit der omanischen Küste. Verletzt wurde demnach niemand. Laut der IMO war das angegriffene Schiff nicht Teil des Evakuierungsprogramms gewesen. Nach dem starken Doppelbeben in Venezuela will die Schweiz helfen. Die venezolanischen Behörden haben das Schweizer Hilfsangebot nun angenommen. Das teilt das Außendepartement in Bern mit. Der geplante Einsatz werde damit umgesetzt. Ein Team von 80 Spezialistinnen und Spezialisten mit 8 Suchhunden sowie 18 Tonnen Rettungsmaterial reist noch heute Nacht nach Venezuela. Der Abflug soll um 2 Uhr ab Zürich erfolgen. Zunächst war unklar, wie Hilfe ins Land gelangen kann, weil Venezuela den Luftraum gesperrt hatte. Der Auftrag des Schweizer Teams besteht darin, nach Erdbebenopfern in den Trümmern zu suchen, sie zu bergen und zu retten. Das Ausmaß der Katastrophe ist weiterhin unklar. Befürchtet werden tausende Todesopfer. Zum heutigen Hitzetag in der Übersicht. Erneut wurden heute alte Temperaturrekorde gebrochen. So wurden in Basel-Binningen heute Nachmittag 38 Grad gemessen, so viel wie nie zuvor im Monat Juni in der Schweiz. Der bisherige Rekord aus dem Jahr 1947 hatte bei 36,9 Grad gelegen. Dieser Wert wurde auch an mehreren anderen Stationen in der Schweiz geknackt. In den Niederlanden haben die Behörden zum ersten Mal überhaupt rote Hitzewarnung ausgegeben. Diese gilt für morgen Freitag für weite Teile des Landes. Die niederländischen Temperaturen könnten morgen bis zu 40 Grad erreichen. Auch Großbritannien vermeldet heute erneut einen Hitzerekord. 36,4 Grad wurden im Südwesten der britischen Insel gemessen, wie der Wetterdienst mitteilt. Der bisherige Rekord stammte erst von gestern. Spanien meldet derweil 212 Hitzetote seit letztem Sonntag. Zum Vergleich, im gleichen Zeitraum im letzten Jahr wurden 98 Todesfälle auf die Hitze zurückgeführt. In Spanien werden seit Tagen Temperaturen über 40 Grad gemessen. Und damit zu den Wetteraussichten. Auch morgen ist es meist sonnig, bei 33 bis lokal 38 Grad. In den Alpen gibt es einzelne Schauer. Das waren Nachrichten von Radio SRF, verantwortlich Roger Brändlin.
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1: Die Nachrichten von SRF um 22 Uhr mit Livia Schmidt. Zuerst blicken wir auf die Straße von Hormuz. Ein Schiff wird angegriffen. Die UNO unterbricht deshalb ihre Evakuierungsaktion. Dann schauen wir nach Venezuela, wie die Lage dort ist. Fast einen Tag nach den beiden Erdbeben, erklärt unsere Korrespondentin. Die Schweiz schickt Hilfe. Bereits in der Nacht sollen Bergungsspezialisten und ihre Suchhunde Richtung Venezuela abfliegen. Und das Wetter, auch morgen wird es sonnig und heiß. Einzelne Schauer gibt's in den Alpen. Hunderte große Tanker und Handelsschiffe stecken nach wie vor im Persischen Golf fest, weil der Iran die Straße von Hormuz blockierte. Mit der Annäherung zwischen dem Iran und den USA sollten diese Schiffe mit UNO-Geleit die Meerenge passieren dürfen. Nun unterbricht die UNO diese Aktion, nachdem ein Schiff beschossen wurde. Roger Brändlin.
2: Die IMO, die Schifffahrtsorganisation der UNO, hatte ihre Initiative erst am Dienstag gestartet. Mit ihrer Hilfe sollen die Schiffe und die rund 11.000 Seeleute die Straße von Hormuz sicher passieren können. Diese Evakuierungsaktion setzt die IMO nun aber aus. Grund dafür ist der Angriff auf ein Frachtschiff im Golf vom Oman. Das britische Militär hatte den Vorfall gemeldet. Ein unbekanntes Geschoss habe das Schiff getroffen, unweit der omanischen Küste. Verletzt worden sei niemand. Wer geschossen hat, ist unklar. Der Iran hat jedoch gerade am Abend wieder in einer Mitteilung betont, dass Schiffe, die die vorgesehene Route nicht einhielten, nicht sicher seien. Wenige Stunden zuvor hatte der Datenanbieter Kepler mitgeteilt, die Zahl der Schiffe, die die Straße von Hormuz gestern passiert hätten, betrage 70 und sei damit auf dem Weg zur Normalisierung. Die internationale Schifffahrtsorganisation IMO will nun erst die Lage klären. Laut der Mitteilung der IMO war das angegriffene Schiff nicht Teil des Evakuierungsprogramms.
1: Knapp 24 Stunden nach dem starken Doppelbeben in Venezuela ist das Ausmaß der Katastrophe weiterhin unklar. Klar ist einzig, dass die Folgen verheerend sind. Südamerika-Korrespondentin Teresa Delgado über die neuesten Entwicklungen.
3: Aus Venezuela selbst dringen bisher nur bruchstückhafte Informationen nach außen. Das Telefon- und Internetnetz bricht immer wieder zusammen. Und das macht es auch schwierig, die Opferzahlen zu überprüfen. Laut neuesten Informationen der Regierung ist die Todeszahl inzwischen auf 188 gestiegen, 1520 Verletzte und 200 Menschen sollen gefangen sein unter Trümmern. Es ist davon auszugehen, dass die tatsächlichen Opferzahlen weitaus höher liegen. Schätzungen reichen von mehreren Tausenden bis zu möglicherweise 100.000 Todesopfern. Es waren heute auch bereits mehrere 10.000 Personen als vermisst gemeldet in Venezuela. Ich selbst konnte auch noch nicht alle Freunde und Bekannte im Land erreichen. Die Lage bleibt unübersichtlich. Besonders schwer betroffen sind mehrere Städte und Ortschaften entlang der Karibikküste. Dort sind zahlreiche Gebäude eingestürzt, Straßen sollen durch Erdrutsche oder Risse beschädigt worden sein. Teilweise sind Ortschaften von der Außenwelt abgeschnitten. Es handelt sich um eines der schwersten Naturereignisse in der jüngeren Geschichte Venezuelas.
1: Die Schweiz will in Venezuela helfen. Inzwischen haben die venezolanischen Behörden das Schweizer Hilfsangebot offiziell angenommen. Zunächst war unklar, wie Hilfe ins Land gelangen kann, weil Venezuela den Luftraum gesperrt hatte. Nun kann der geplante Einsatz umgesetzt werden, wie Dominik Stillhardt vom Schweizerischen Corps für humanitäre Hilfe erklärte.
4: Das sind 80 Helfer, 18 Tonnen Material, 8 Hunde, die hoffentlich heute Nacht abfliegen können. Im Moment denken wir, die Abflugzeit in Zürich-Kloten ist 2 Uhr morgens. Und die werden dann venezolanischer Zeit morgen in den ersten Morgenstunden ankommen und dann natürlich hoffentlich sofort anfangen, Leute zu retten.
1: Der Auftrag des Schweizer Teams besteht darin, in den Trümmern nach Erdbebenopfern zu suchen und diese zu bergen. Nun zu weiteren Meldungen des Tages in der Übersicht. Die Zuwanderung in die Schweiz sei eng an den Bedarf der Wirtschaft gekoppelt. Das zeigt ein neuer Bericht des Bundes. Die meisten Personen, die letztes Jahr im Rahmen der Freizügigkeit in die Schweiz kamen, haben gearbeitet. Am größten war die Nachfrage nach ausländischen Arbeitskräften im Dienstleistungssektor und im Gesundheitswesen. Dann zu einem Bericht des Nachrichtendienstes des Bundes. Gemäß diesem hat sich die Sicherheitslage in der Schweiz weiter verschlechtert. Vor allem wegen der Bedrohung durch Russland. Es habe hierzulande zwar keine russischen Sabotageangriffe gegeben, Russland nutze aber die Schweiz zur Vorbereitung solcher Aktionen im europäischen Ausland. Der Internationale Währungsfonds, der IWF, rechnet mit einem Wachstum der Schweizer Wirtschaft von 0,8% im nächsten Jahr, trotz globaler Unsicherheiten. Gleichzeitig empfiehlt der IWF stärkere Regeln für Banken und mehr Kompetenzen für die Finanzmarktaufsicht FINMA. Die Börsendaten von 22.05 Uhr, geliefert von SIX, der Swiss Market Index, schließt bei 14.232 Punkten plus 0,8%. Der Dow Jones Index in New York stand kurz vor Schluss bei plus 0,1%. Der Euro wird zu 92,10 Rappen gehandelt, der Dollar zu 80,96 Rappen. Und zum Schluss noch dies. In Basel-Binningen wurden heute Nachmittag 38 Grad gemessen, so viel wie nie zuvor im Monat Juni in der Schweiz. Der bisherige Rekord aus dem Jahr 1947 hatte bei 36,9 Grad gelegen. Dieser Wert wurde auch an mehreren anderen Stationen in der Schweiz geknackt. Und so geht es morgen weiter. Es ist meist sonnig und es gibt 33 bis 38 Grad. In den Alpen bilden sich am Nachmittag Quellwolken und es gibt einzelne Schauer. Das waren Nachrichten von Radio SRF, verantwortlich Roger Brändlin.
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1: Die Nachrichten von SRF um 23 Uhr mit Lukas Lüthi. Nach dem heftigen Doppelbeben in Venezuela wird in Zürich momentan die Schweizer Rettungshilfe vorbereitet. Ein Team von 80 Fachleuten mit 8 Suchhunden und 18 Tonnen Rettungsmaterial reist noch heute Nacht ins Erdbebengebiet. Der Abflug soll um 2 Uhr am Morgen erfolgen. Die venezolanischen Behörden haben das Schweizer Hilfsangebot nun angenommen, wie das Außendepartement EDA am Abend mitteilte. Zunächst war unklar gewesen, wie Hilfe ins Land gelangen kann, weil Venezuela den Luftraum gesperrt hatte. Der Auftrag des Schweizer Teams besteht darin, nach Erdbebenopfern in den Trümmern zu suchen und sie zu bergen. Das Ausmaß der Katastrophe ist weiterhin unklar. Tausende Menschen werden vermisst. Die offizielle Zahl der Todesopfer lag am Abend bei 188. Wegen der aktuellen Hitzewelle darf in Paris vorübergehend kein Alkohol mehr verkauft und konsumiert werden. Das Verbot gilt ab morgen Freitag bis am Sonntagmorgen. Laut den zuständigen Behörden soll das Alkoholverbot die Spitäler entlasten. Ziel ist, dass es weniger zusätzliche Einsätze infolge Alkoholkonsums gebe, heißt es von der Polizei, denn derzeit würden wegen der Hitzewelle ständig neue Patientinnen und Patienten eingeliefert. Am Nachmittag hatte die französische Regierung für die Spitäler den Krisenmodus ausgerufen. Nicht dringende Eingriffe sollen verschoben werden. Vor allem im Westen Frankreichs herrschen seit Tagen Temperaturen um 40 Grad. Schon am vergangenen Sonntag gab es ein Alkoholverbot, dann nicht nur in Paris, sondern in weiten Teilen Frankreichs. Weiter mit zwei Meldungen aus den USA und Entscheiden des obersten Gerichts zur Migrationspolitik. Die US-Regierung darf den vorübergehenden Schutzstatus für Migrantinnen und Migranten aus bestimmten Ländern wieder aufheben, ohne dass ein Gericht dies überprüfen muss. Der Supreme Court hat frühere Urteile aufgehoben, die das Vorhaben der Regierung bisher gestoppt hatten. Mit diesem Entscheid droht rund 350'000 Menschen aus Haiti und etwa 6'000 aus Syrien die Abschiebung. Und die Grenzwache der USA darf Asylsuchende an ihren Grenzen wegschicken, wenn sie überlastet ist. Das oberste Gericht der USA hat eine entsprechende Regelung für legal erklärt. Asylsuchende haben in den USA ein grundsätzliches Recht, Asyl stellen zu dürfen. Dieses darf nun aufgehoben werden, wenn die Grenzbehörden mit sehr vielen Anträgen stark gefordert sind. Beide Entscheide stützen die Migrationspolitik von US-Präsident Donald Trump. Zu den Börsendaten von SIX. Der Swiss Market Index schließt bei 14.232 Punkten, plus 0,8%. Der Dow Jones Index in New York steigt um 0,1%. Der Euro wird zu 92,07 gehandelt und der Dollar zu 80,95. Und das Wetter? Morgen ist es meist sonnig bei 33 bis lokal 38 Grad. In den Alpen gibt es einzelne Schauer. Das waren Nachrichten von Radio SRF. Verantwortlich Lukas Lüthi.
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1: Die Nachrichten von SRF um Mitternacht mit Lukas Lüthi. Die UNO unterbricht ihre Evakuierungsaktion in der Straße von Hormuz. Dann sagt unsere Korrespondentin, wie die Lage in Venezuela ist nach den beiden starken Erdbeben. Und das Wetter, es bleibt meist sonnig bei 33 bis 38 Grad. Hunderte große Tanker und Handelsschiffe stecken nach wie vor im Persischen Golf fest, weil der Iran die Straße von Hormuz blockierte. Mit der Annäherung zwischen dem Iran und den USA sollten diese Schiffe mit UNO-Geleit die Meerenge passieren dürfen. Nun unterbricht die UNO diese Aktion, nachdem ein Schiff beschossen wurde. Roger Brändlin.
2: Die IMO, die Schifffahrtsorganisation der UNO, hatte ihre Initiative erst am Dienstag gestartet. Mit ihrer Hilfe sollen die Schiffe und die rund 11.000 Seeleute die Straße von Hormuz sicher passieren können. Diese Evakuierungsaktion setzt die IMO nun aber aus. Grund dafür ist der Angriff auf ein Frachtschiff im Golf vom Oman. Das britische Militär hatte den Vorfall gemeldet. Ein unbekanntes Geschoss habe das Schiff getroffen, unweit der omanischen Küste. Verletzt worden sei niemand. Wer geschossen hat, ist unklar. Der Iran hat jedoch gerade am Abend wieder in einer Mitteilung betont, dass Schiffe, die die vorgesehene Route nicht einhielten, nicht sicher seien. Die internationale Schifffahrtsorganisation IMO will nun erst die Lage klären. Laut der Mitteilung der IMO war das angegriffene Schiff nicht Teil des Evakuierungsprogramms.
1: Wenige Stunden zuvor hatte der Datenanbieter Kepler mitgeteilt, am Mittwoch hätten 70 Schiffe die Straße von Hormuz passiert. Vor dem Irankrieg waren es täglich noch mehr als 100. Knapp 24 Stunden nach dem starken Doppelbeben in Venezuela ist das Ausmaß der Katastrophe weiterhin unklar. Klar ist einzig, dass die Folgen verheerend sind. Südamerika-Korrespondentin Teresa Delgado über die neuesten Entwicklungen.
3: Aus Venezuela selbst dringen bisher nur bruchstückhafte Informationen nach außen. Das Telefon- und Internetnetz bricht immer wieder zusammen. Und das macht es auch schwierig, die Opferzahlen zu überprüfen. Laut neuesten Informationen der Regierung ist die Todeszahl inzwischen auf 188 gestiegen, 1520 Verletzte und 200 Menschen sollen gefangen sein unter Trümmern. Es ist davon auszugehen, dass die tatsächlichen Opferzahlen weitaus höher liegen. Schätzungen reichen von mehreren Tausenden bis zu möglicherweise 100.000 Todesopfern. Es waren heute auch bereits mehrere 10.000 Personen als vermisst gemeldet in Venezuela. Ich selbst konnte auch noch nicht alle Freunde und Bekannte im Land erreichen. Die Lage bleibt unübersichtlich. Besonders schwer betroffen sind mehrere Städte und Ortschaften entlang der Karibikküste. Dort sind zahlreiche Gebäude eingestürzt, Straßen sollen durch Erdrutsche oder Risse beschädigt worden sein. Teilweise sind Ortschaften von der Außenwelt abgeschnitten. Es handelt sich um eines der schwersten Naturereignisse in der jüngeren Geschichte Venezuelas.
1: Nach dem heftigen Doppelbeben wird in Zürich momentan die Schweizer Rettungshilfe vorbereitet. Die venezolanischen Behörden haben das Schweizer Hilfsangebot nun angenommen, wie das Außendepartement EDA am Abend mitteilte. Zunächst war unklar gewesen, wie Hilfe ins Land gelangen kann, weil Venezuela den Luftraum gesperrt hatte. Nun kann der geplante Einsatz umgesetzt werden, wie Dominik Stillhardt vom Schweizerischen Korps für humanitäre Hilfe erklärte.
4: Das sind 80 Helfer, 18 Tonnen Material, 8 Hunde, die hoffentlich heute Nacht abfliegen können. Im Moment denken wir, die Abflugzeit in Zürich-Kloten ist 2 Uhr morgens. Und die werden dann venezolanischer Zeit morgen in den ersten Morgenstunden ankommen und dann natürlich hoffentlich sofort anfangen, Leute zu retten.
1: Der Auftrag des Schweizer Teams besteht darin, in den Trümmern nach Erdbebenopfern zu suchen und diese zu bergen. Wegen der aktuellen Hitzewelle darf in Paris vorübergehend kein Alkohol mehr verkauft und konsumiert werden. Das Verbot gilt ab heute Freitag bis am Sonntagmorgen. Laut den zuständigen Behörden soll das Alkoholverbot die Spitäler entlasten. Ziel ist, dass es weniger zusätzliche Einsätze infolge Alkoholkonsums gäbe, heißt es von der Polizei. Denn derzeit würden wegen der Hitzewelle ständig neue Patientinnen und Patienten eingeliefert. Vor allem im Westen Frankreichs herrschen seit Tagen Temperaturen um 40 Grad. Schon am vergangenen Sonntag gab es ein Alkoholverbot, dann nicht nur in Paris, sondern in weiten Teilen Frankreichs. zu weiteren Meldungen zur Hitze in der Übersicht. Erneut wurden am Donnerstag alte Temperaturrekorde gebrochen. So wurde in Basel-Binningen am Nachmittag 38 Grad gemessen, so viel wie noch nie im Monat Juni in der Schweiz. Der bisherige Rekord aus dem Jahr 1947 hatte bei 36,9 Grad gelegen. Dieser Wert wurde auch in mehreren anderen Stationen in der Schweiz geknackt. In den Niederlanden haben die Behörden zum ersten Mal überhaupt rote Hitzewarnung ausgegeben. Diese gilt für heute am Freitag für weitere Teile des Landes. Die niederländischen Temperaturen könnten bis zu 40 Grad erreichen. Auch Großbritannien vermeldet erneut einen Hitzerekord. 36,4 Grad wurden am Donnerstag im Südwesten der britischen Insel gemessen, wie der Wetterdienst mitteilt. Der bisherige Rekord stammte erst vom Mittwoch. Und damit zur Wetterprognose. Heute scheint meist die Sonne bei 33 bis lokal 38 Grad. Am Nachmittag bilden sich in den Alpen Quellwolken und es gibt einzelne Regengüsse. Das waren Nachrichten von Radio SRF, verantwortlich Lukas Lüthi. SRF Verkehrsinfo von 0.06 Uhr A2 Basel Richtung Luzern zwischen der Verzweigung Hagnau und dem Schweizer Halle-Tunnel Stau wegen Bauarbeiten.
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1: Die Nachrichten von SRF um 1 Uhr mit Lukas Lüthi. Nach dem heftigen Doppelbeben in Venezuela wird in Zürich momentan die Schweizer Rettungshilfe vorbereitet. Ein Team von 80 Fachleuten mit 8 Suchhunden und 18 Tonnen Rettungsmaterial reist noch heute Nacht ins Erdbebengebiet. Der Abflug soll um 2 Uhr am Morgen erfolgen. Die venezolanischen Behörden haben das Schweizer Hilfsangebot nun angenommen, wie das Außendepartement EDA am Abend mitteilte. Zunächst war unklar gewesen, wie Hilfe ins Land gelangen kann, weil Venezuela den Luftraum gesperrt hatte. Der Auftrag des Schweizer Teams besteht darin, nach Erdbebenopfern in den Trümmern zu suchen und sie zu bergen. Das Ausmaß der Katastrophe ist weiterhin unklar. Tausende Menschen werden vermisst. Die offizielle Zahl der Todesopfer lag am Abend bei 188. Zwei kurze Meldungen. Die Schifffahrtsorganisation der UNO, die IMO, setzt ihre Evakuierungsaktion in der Straße von Hormus vorerst aus. Grund ist ein Angriff auf ein Frachtschiff im Golf von Oman, das schreibt der Generalsekretär der IMO auf X. Mit der Aktion sollen die zahlreichen Schiffe und Seeleute die Straße von Hormus sicher passieren können, die infolge der Blockade gestrandet waren. In Paris darf wegen der aktuellen Hitzewelle von heute Freitag bis am Sonntagmorgen kein Alkohol mehr verkauft und konsumiert werden. Laut den zuständigen Behörden soll das Alkoholverbot die Spitäler entlasten. Ziel ist, dass es weniger zusätzliche Einsätze infolge Alkoholkonsums gebe, denn derzeit würden wegen der Hitzewelle ständig neue Patientinnen und Patienten eingeliefert. Der britische König Charles III. Und Königin Camilla werden nicht im Buckingham-Palast wohnen nach dem Abschluss der Renovierungsarbeiten im nächsten Jahr. Das geht aus dem Finanzbericht der Royals hervor. Der Palast soll für zeremonielle Zwecke genutzt werden. Dazu gehören Staatsbankette oder Empfänge für Botschafterinnen und Botschafter. Charles und Camilla wohnen schon seit einiger Zeit gleich neben dem Palast im Clarence House. Seit Königin Victoria ist der Buckingham-Palast der Sitz der britischen Monarchie in London. Victoria regierte von 1837 bis zu ihrem Tod im Jahr 1901. Noch zur Fußball-Weltmeisterschaft. Ecuador und die Elfenbeinküste haben sich für den 16. Final qualifiziert. Die Elfenbeinküste gewann gegen Curaçao mit 2:0 und Ecuador besiegte Deutschland mit 2:1. Deutschland war bereits vor dem letzten Gruppenspiel für die K.O.-Runde qualifiziert. Und der Blick aufs Wetter. Heute wird es meist sonnig bei 33 bis lokal 38 Grad. In den Alpen gibt es am Nachmittag einzelne Platzregen. Das waren Nachrichten von Radio SRF. Verantwortlich Lukas Lüthi.
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1: Die Nachrichten von SRF um 2 Uhr mit Lukas Lüthi. Mehr als 80 Frauen haben ihm sexuelle Übergriffe vorgeworfen, dem früheren US-Filmproduzenten Harvey Weinstein. Wegen eines Sexualdelikts wurde er auch schon verurteilt. Nun will eine Schauspielerin kein weiteres Mal gegen Weinstein aussagen. Das bestätigt die New Yorker Staatsanwaltschaft. Sie habe bereits in 3 Prozessen ausgesagt, ein viertes Mal wolle die Frau sich nicht mehr äußern, weil es für sie sehr belastend sei. Weinstein soll die Schauspielerin in einem Hotel vergewaltigt haben. Er wurde in diesem Prozess auch verurteilt. Ein Gericht hob das Urteil wegen Verfahrensfehlern jedoch auf. Nun wird das Verfahren eingestellt. Harvey Weinstein weist alle Vorwürfe zurück. Zwei Meldungen in der Übersicht. Nach den beiden heftigen Erdbeben in Venezuela haben die Behörden des südamerikanischen Landes das Schweizer Hilfsangebot angenommen. Das schreibt das Schweizer Außendepartement EDA. Ein Team von 80 Fachleuten mit 8 Suchhunden und 18 Tonnen Rettungsmaterial reist noch heute Nacht ins Erdbebengebiet. Das Ausmaß der Katastrophe ist weiterhin unklar. Tausende Menschen werden vermisst. Die offizielle Zahl der Todesopfer lag am Abend bei 188. Frankreich und Italien wollen sich für eine neue Unterstützungsmission im Libanon einsetzen. Es soll eine Koalition ins Leben gerufen werden, die das Land unterstützt. Das sagte Italiens Regierungschefin Giorgia Meloni bei einem Treffen mit dem französischen Präsidenten Emmanuel Macron. Ende Jahr endet die UNO-Mission im Libanon. Diese überwacht seit 1978 das Grenzgebiet zwischen dem Libanon und Israel. Der britische König Charles III. Und Königin Camilla werden nicht im Buckingham-Palast wohnen nach dem Abschluss der Renovierungsarbeiten im nächsten Jahr. Das geht aus dem Finanzbericht der Royals hervor. Der Palast soll für zeremonielle Zwecke genutzt werden. Dazu gehören Staatsbankette oder Empfänge für Botschafterinnen und Botschafter. Charles und Camilla wohnen schon seit einiger Zeit gleich neben dem Palast im Clarence House. Seit Königin Victoria ist der Buckingham-Palast der Sitz der britischen Monarchie in London. Victoria regierte von 1837 bis zu ihrem Tod im Jahr 1901. Zur Fußball-Weltmeisterschaft. Ecuador und die Elfenbeinküste haben sich für den 16. Final qualifiziert. Die Elfenbeinküste gewann gegen Curaçao mit 2:0 und Ecuador besiegte Deutschland mit 2:1. Deutschland war bereits vor dem letzten Gruppenspiel für die K.O.-Runde qualifiziert. Und das Wetter? Heute wird es meist sonnig bei 33 bis lokal 38 Grad. In den Alpen gibt es am Nachmittag einzelne Platzregen. Das waren Nachrichten von Radio SRF. Verantwortlich Lukas Lüthi.
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